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2: Ich bin Tina Golatrella. Guten Morgen. Der Mann, der mutmaßlich am Christopher Street Day CSD in eine Menschenmenge gefahren war und dabei eine Frau tötete, ist tot. Der 21-jährige Abdul B. sei bei der Polizeifahndung in Berlin-Spandau mit einer Stichwaffe auf die Einsatzkräfte zugelaufen. Diese hätten daraufhin geschossen. Er verstarb laut der Polizei noch vor Ort. Die Touristengebühr in Venedig hat der italienischen Gemeinde 5 Millionen Euro beschert. Demnach zahlten 650.000 Personen die Sonderabgabe von 5 Euro. Diese mussten alle bezahlen, die zwischen 8.30 Uhr und 16 Uhr in die Lagunenstadt wollten. Das Eintrittsgeld wurde während 60 Tagen ab dem 3. April bis gestern erhoben. Die Ebola-Epidemie in der Demokratischen Republik Kongo dehnt sich weiter aus. 1.405 Menschen sind seit Ende April an dem Virus gestorben. Das gaben die kongolesischen Gesundheitsbehörden bekannt. Die Zahl der bestätigten Infektionen stieg auf 3.200.
0: Sport.
2: In der ersten Runde der neuen Fußballmeisterschaft schlägt St. Gallen den FC Zürich mit 2:1. Lugano gewinnt gegen Aufsteiger Vaduz ebenfalls 2:1. Und IB behauptet sich gegen den FC Sio mit 4:2. Der Slowene Tadej Pogacar hat zum 5. Mal die Tour de France gewonnen. Der Schlussetappensieg geht an den Niederländer Mathieu van der Poel. Er setzt sich mit Sekundenbruchteile Vorsprung gegen seinen Teamkollegen Jasper Philipsen durch. Am Morgen ist es noch bewölkt. Im Laufe des Tages wird es dann immer sonniger mit 27 Grad im Norden und 30 Grad im Süden.
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0: Morgen, morgen, Menti. Mit Sunshine Radio und der Ellie Goulding nach dem 6. Eddie Grant oder auch Leonie by your side. Auch der geht oben drauf für euren Start nach dem 6. Jetzt ist es aber 6. Und es gibt alles Wichtige hier bei Sunshine Radio. Guten Morgen und einen wunderbaren Wochenstart.
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2: Ich bin Tina Golatrella. Guten Morgen. Nach dem Anschlag am Christopher Street Day in Berlin steht die Frage im Raum, weshalb der mutmaßliche Täter auf freiem Fuß war. Schließlich sei er den Behörden bereits bekannt gewesen. Jonathan Ernst.
3: Der 21-jährige Deutsche mit libanesischen Wurzeln ist im November zu Berlin festgenommen worden. Vorher hat er versucht, sich der Terrororganisation Islamischer Staat anzuschliessen. Eine längere Jugendhaftstrafe ist aufgeschoben worden. Dafür hätte er sollen an einem Deradikalisierungsprogramm teilnehmen. Jetzt wird gefordert, dass der erzieherische Gedanke im Jugendstrafrecht nicht mehr höher gewertet wird als der Schutz der Menschheit.
2: Der mutmaßliche Täter Abdul B. wurde gestern Abend bei der Polizeifahndung getötet. Die Touristengebühr in Venedig hat der italienischen Gemeinde 5 Millionen Euro beschert. Demnach zahlten 650.000 Personen die Sonderabgabe von 5 Euro. Diese mussten während 60 Tagen alle bezahlen, die zwischen 8.30 Uhr und 16 Uhr die Lagunenstadt besuchten. Die Ebola-Epidemie in der Demokratischen Republik Kongo dehnt sich weiter aus. 1.405 Menschen sind seit Ende April an dem Virus gestorben. Das gaben die kongolesischen Gesundheitsbehörden bekannt. Die Zahl der bestätigten Infektionen stieg auf 3.200.
4: Sport.
2: In der ersten Runde der neuen Fußballmeisterschaft schlägt St. Gallen den FC Zürich mit 2:1. Lugano gewinnt gegen Aufsteiger Vaduz ebenfalls 2:1. Und IB behauptet sich gegen den FC Sion mit 4:2.
0: Heute mehrheitlich trocken und auch ab und zu sonnig. Könnten aber auch Regentropfen mit dabei sein heute an der Montag. Bei um die 20 bis 22 Grad aktuell, später um die 26.
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0: Willkommen in einer neuen Woche. Willkommen in einer neuen Woche Sommerferien. Hoffentlich für euch. Und schön sind ihr da. Sunshine Radio am 3 ab 6 Uhr, Montagmorgen. Und euer Wecker heisst Nicola Giesin.

Schön verwachen wir zusammen hier bei Sunshine Radio. Und wir haben ja viele Künstlerinnen und Künstler. Also am Montagmorgen um 10 ab 6. Und es wird fast noch besser, wenn man einfach mal zwei zusammenmischt. Und es braucht nicht viele Zutaten. Es braucht einen Robin Schulz. Und es braucht ein bisschen James Blunt. Und rauskommt so viel Schwung. Okay, nämlich der Song It's Gonna Be Okay. Würde ich doch auch sagen für den Montag. Wird alles okay, alles gut. Guter Start im Montag.

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0: Wir schicken euch ins Kino, 17 ab 6. Sunshine Radio am Montag. Guten Morgen euch. 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

Der Menti könnte nicht besser sein. Sunshine Radio 5 von 6:30 mit ganz viel Happy Music und mit ganz viel Sommersound. Loco, es geht jetzt damit. Punto. Guten Start euch in die neue Woche.

0: wo David Guetta war noch im Public oben drauf. Alles für euch. Startet gut rein in die neue Woche, den Montag.
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0: 21 Grad aktuell, gibt es noch mehr, 5 bis 26 Grad mit Sonnenwolken. Hier und da vielleicht auch mal noch einen Spritzregen mit dabei.
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0: Und für euch da, die Nicola Gysin wünscht einen wunderbaren Start in der Montag. Guten Morgen euch.

Morgen, morgen, 9 Minuten ab der halben 7 mit Sunshine Radio, mit ganz viel Happy Music und mit der J-Lo. Ain't it funny? Was für ein guter Song.

0: Viertel vor sieben, guten Morgen euch, Sunshine Radio.
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0: Und heute eingereicht wurde Amy McDonald mit «This is the Life» via Sunshine Radio App. Und auch euer Song ist gefragt. Eure Happy Hit einreichen via Sunshine Radio App. Und dann hören wir ihn schon morgen. Genau um diese Zeit. Guten Morgen.

ganz viel Happy Music für euren Start im Montag. Noch 3 Minuten, dann ist es 7 Uhr mit dem Lost Frequencies gehört und mit Uptown Girl, wo es jetzt gerade hinten nachher noch gibt. Schieben wir noch rein vor den News am 7 Uhr. Startet gut rein in den Montag.

Uptown Girl, Sunshine Radio. Guten Montagmorgen euch, 7 Uhr. Mit Fool's Garden, gerade nach den News oder auch Ed Sheeran und Justin Bieber. Guten Start.

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3: Ich bin Tina Golatrella. Guten Morgen. Nach dem Anschlag am Christopher Street Day in Berlin steht die Frage im Raum, weshalb der mutmaßliche Täter auf freiem Fuß war. Schließlich sei er den Behörden bereits bekannt gewesen. Jonathan Ernst.
4: Der 21-jährige Deutsche mit libanesischen Wurzeln ist im November zu Berlin festgenommen worden. Vorher hat er versucht, sich der Terrororganisation Islamischer Staat anzuschliessen. Eine längere Jugendhaftstrafe ist aufgeschoben worden. Dafür hätte er sollen an einem Deradikalisierungsprogramm teilnehmen. Jetzt wird gefordert, dass der erzieherische Gedanke im Jugendstrafrecht nicht mehr höher gewertet wird als der Schutz der Menschheit.
3: Der mutmaßliche Täter Abdul B. wurde gestern Abend bei der Polizeifahndung getötet. Die Touristengebühr in Venedig hat der italienischen Gemeinde 5 Millionen Euro beschert. Demnach zahlten 650.000 Personen die Sonderabgabe von 5 Euro. Diese mussten während 60 Tagen alle bezahlen, die zwischen 8.30 Uhr und 16 Uhr die Lagunenstadt besuchten. Im Zentrum der US-Stadt Seattle sind bei einer Schießerei mindestens zwei Menschen getötet und mehrere verletzt worden. Der Vorfall ereignete sich auf dem Gelände des Seattle Center, wie die Polizei auf X bekannt gab. Die Hintergründe der Tat sind noch unklar.
0: Sport.
3: Der Slowene Tadej Pogacar hat zum fünften Mal die Tour de France gewonnen. Der Schlussetappensieg geht an den Niederländer Mathieu van der Poel. Er setzt sich mit Sekundenbruchteile Vorsprung gegen seinen Teamkollegen Jasper Philipsen durch.
1: Heute sonnig mit ein paar wenigen Wolken und auch Regentropfen. Nicht ganz ausgeschlossen bei um die 22 Grad jetzt, später 26.
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1: Und für euch da, Nicola Gysin, guten Start in die neue Woche.

Hallo miteinander und guten Morgen. Ab 7 Uhr, der Montag mit Sunshine Radio und mit ganz viel Sommersound. Passend, oder? Zu so einem 27. Juli. Ja, und sie kündigen sich ja da gerade selber an. Demi Lovato, Luis Fonsi. Guten Morgen.

0: Ihr könnt euch freuen heute am Abend auf einen richtig tollen Film am Coop Open Cinema in Zug. Guten Morgen, 16 ab 7. Welchen Film, das frage ich euch jetzt.
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0: Ja, nämlich Top Gun. Wahnsinnig guter Film. Und nicht nur der Film ist so gut, nein, auch das Ambiente dort mit beste Sicht auf die Leinwand, direkt am Zuckersee. Ihr seht sogar noch Berge. Also ein wunderbarer Abend heute, den ihr geniessen könnt. 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

Hey Gabi, Free Like the Ocean. 8 Minuten noch, dann 7:30 Uhr. Guten Morgen. You feel so good, you make me feel so good. Ihr hört Sunshine Radio.

0: Morgen, morgen, Montag, kurz vor 7:30. Ihr hört das Sunshine Radio und Mark Amber, wo er singt Cold Iced Tea and Warm Weather gehört so gut zusammen. Ich würde auch mal sagen, Happy Music und Sunshine Radio gehört genauso gut zusammen. Vielleicht habt ihr ja noch andere Beispiele, was so richtig gut zusammenpasst für vielleicht auch Montagmorgen. Lady Gaga und Stupid Love, auch das ist ein richtig guter Match. Startet gut rein in die neue Woche, 27 Stunden im Juli.
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0: Und jetzt der Blick in den Himmel mit 21 Grad aktuell. Es ist also ein bisschen Wundertüten. Oder? Die Sonne, die dann immer wieder vorkommt, es kann aber auch lokal mal noch ein paar Tropfen geben. 5 bis 26 Grad maximal am Nachmittag.
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0: Und jetzt mit dem Mark Amber gerade zum Start. Für euch da, die Nicola Gies, guten Morgen.

Michael Jackson bei Sunshine Radio. Guten Morgen euch. 6 Minuten ab der 7:30. Ganz viel Happy Music. Und von Michael Jackson, da gehen wir zu einer Lady, die vielleicht ein bisschen gaga ist. Wir wissen, glaube ich, um wer es geht. Stupid Love. Lady Gaga natürlich. Ganz viel Schwung brauchen wir am Montagmorgen.

Was für ein guter Song. Waka Waka erinnert uns doch immer zurück an die wunderbare WM 2010 in Südafrika. Montagmorgen, 7:45 Uhr. Jetzt sind gerade mit Sunshine Radio. Und ganz viel Happy Music. I know that this could hurt me bad.

Musik zum Wachwerden, zum Tanzen, zum laut rausschreien. I wanna dance with somebody. Das ist Sunshine Radio. Das ist eure Meinung. 10 vor 8. Mit der Dua Lipa jetzt. Und laufen gehen. Startet gut.

zu meinen Lieblingskünstlern, der James Blunt, 1973. Noch 3 Minuten, dann ist es 8. Guten Morgen, Sunshine Radio, mit hoffentlich auch ganz vielen Lieblingssongs und Lieblingskünstlerinnen und Künstler, die da dabei sind. She Doesn't Mind, der jetzt noch vor der 8. startet gut rein, Moment.

0: Morgen, morgen. Happy Music, Happy Life, Sunshine Radio. Mit richtig guter Musik. Auch bis um 8:30 in der Schabuse zum Beispiel.
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5: Ich bin Tina Golatrella. Guten Morgen. Nach dem Anschlag am Christopher Street Day in Berlin steht die Frage im Raum, weshalb der mutmaßliche Täter auf freiem Fuß war. Schließlich sei er den Behörden bereits bekannt gewesen. Jonathan Ernst.
6: Der 21-jährige Deutsche mit libanesischen Wurzeln ist im November zu Berlin festgenommen worden. Vorher hat er versucht, sich der Terrororganisation Islamischer Staat anzuschliessen. Eine längere Jugendhaftstrafe ist aufgeschoben worden. Dafür hätte er sollen an einem Deradikalisierungsprogramm teilnehmen. Jetzt wird gefordert, dass der erzieherische Gedanke im Jugendstrafrecht nicht mehr höher gewertet wird als der Schutz der Menschheit.
5: Der mutmaßliche Täter Abdul B. wurde gestern Abend bei der Polizeifahndung getötet. Auf der spanischen Insel Mallorca haben tausende Menschen gegen den Massentourismus demonstriert. Sie forderten eine Begrenzung der Feriengäste. Die steigende Zahl der Urlauber und der Ferienwohnungen werden für die Wohnungsnot verantwortlich gemacht. Viele Menschen mit einem normalen Einkommen könnten sich auf der Insel kaum noch eine Wohnung leisten. Im Zentrum der US-Stadt Seattle sind bei einer Schießerei mindestens 2 Menschen getötet und mehrere verletzt worden. Der Vorfall ereignete sich auf dem Gelände des Seattle Center, wie die Polizei auf X bekannt gab. Die Hintergründe der Tat sind noch unklar.
7: Sport.
5: In der ersten Runde der neuen Fußballmeisterschaft schlägt St. Gallen den FC Zürich mit 2:1. Lugano gewinnt gegen Aufsteiger Vaduz ebenfalls 2:1. Und IB behauptet sich gegen den FC Sion mit 4:2.
0: Sonne, Wolken, ab und zu vielleicht mal noch ein Spritz Regen. Das alles heute an diesem Montag möglich bei um die 26 Grad maximal. Im Moment sind wir bei um die 22 Grad.
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0: Startet gut rein in den Montag mit einem feinen Käferli hoffentlich oder sonst etwas, was ihr gerne trinkt. Wo Energie gibt und wenn das nicht hilft, dann schieben wir den Kaffee in Form von Musik. Hinten nachher für euch da, der Nicola Giesin.

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Teddy Swims, kraftvolle Stimme, da bei Sunshine Radio. Guten Morgen euch. Noch 6 Minuten. Dann ist es 8:30 Uhr, startet gut rein. In den neuen Tagen, die neue Woche mit Marquez, Vayamos Compañeros. Eine Sommernummer können wir, glaube ich, brauchen. Bei diesen rund 2 bis 3

0: Guten Morgen mit Sunshine Radio. Mit Sonne draussen und mit Sonne, aber auch im Radio. Minuten ab der halben neun. Jason Derulo. I can see clearly now, der wunderbare Hit. Was haben wir noch? Michael Schulte. Viel Good Sound für euren Wochenstart. Schön sind ihr da.
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0: 22 Grad aktuell, gibt es noch mehr, 5 bis 26 Grad mit Sonne, Wolken, hier und da vielleicht auch mal noch einen Spritzregen.
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0: Startet gut rein die neue Woche im Montag. Mein Name ist Nicola Gysin. Schön verbringen wir zusammen hier.

Beste Musik, egal wo ihr uns gerade hört, Viertel von 9 Uhr an dem Montag mit Sunshine Radio und mit dem David Guetta und der Sia. Beautiful People, 22 bis 23 Grad, Sonne-Wolken-Mix heute mit ein paar wenigen Regentropfen allenfalls. Aber tut ja noch gut für die Natur. Startet gut rein, die neue Woche. Hallo zusammen.

0: einfach gute Laune mit Maroon 5. This Love, das ist der Mantic mit Sunshine Radio und ganz viel Happy Music. Zum Beispiel One Republic, Leonie und Medusa. Kennen wir noch von der Euro 2024, das grosse Fußballturnier. Aber nicht nur diesen Song, auch ganz viele, viele mehr. Dire Straits. Startet gut rein in die neue Woche mit Mr. Sexobeat. Zum Beispiel auch noch alles das und noch viele, viele mehr. Wir können ja mal noch rasch durchscrollen. Was sehen wir noch? Bob Sinclair. Wow. Taylor Swift auch noch mit dabei. Also, es lohnt sich, um nach der 9 dranbleiben. Sunshine Radio, jetzt ist es Punkt und es gibt alles Wichtige.
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2: Ich bin Tina Golatrella. Guten Morgen. Der Schweizer Bauernverband lässt sich beim Eintreiben von Mitgliederbeiträgen von den Behörden helfen. In den verschiedenen Kantonen werden die Mitgliederbeiträge teils direkt von den Direktzahlungen abgezogen. Diese Praxis sei fragwürdig, schreibt Tamedia. Der Schweizer Bauernverband hat im vergangenen Jahr 6 Millionen Franken aus Mitgliederbeiträgen eingenommen. Bei Protesten gegen den Massentourismus auf Mallorca ist es zu Zusammenstößen mit der Polizei gekommen. Dabei wurden mindestens 8 Demonstranten verletzt. Zuvor hatten nach Polizeiangaben rund 25.000 Menschen in La Palma unter dem Motto «Mallorca am Limit» friedlich demonstriert. Die Organisatoren fordern eine Begrenzung des Massentourismus. Die Kundgebung eskalierte, als die Polizei den Zugang zum Ort einer geplanten Abschlussung Kundgebung verhinderte. Der Ölpreis ist nach den US-Angriffspausen im Iran deutlich gefallen. So liegt der Preis für ein Fass Rohöl der Nordseesorte Brent bei 92 US-Dollar und liegt damit mehr als 5% im Minus. Kanadierinnen und Kanadier reisen gerne, aber nicht mehr in die USA. Seit deren Präsident wieder Donald Trump heißt, ging die Zahl der kanadischen Besuche in den USA bis zum Jahreswechsel um fast einen Viertel zurück. Gleichzeitig seien Reisen im Inland und in andere Länder im vergleichbaren Maße angestiegen. Vorläufige Zahlen des laufenden Jahres bestätigen den Trend.
0: Aktuell um die 22 Grad, gibt es noch das Mühe mehr mit Sonnenwolkenmix, 26 auf dem Thermometer maximal heute.
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0: Und für euch da, der Nicola Gysin, guten Montag und einen wunderbaren Woche.

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2: Ich bin Tina Colatrella. Der Schweizer Bauernverband lässt sich beim Eintreiben von Mitgliederbeiträgen von den Behörden helfen. In den verschiedenen Kantonen werden die Mitgliederbeiträge teils direkt von den Direktzahlungen abgezogen. Diese Praxis sei fragwürdig, schreibt Tamedia. Der Schweizer Bauernverband hat im vergangenen Jahr 6 Millionen Franken aus Mitgliederbeiträgen eingenommen. Bei Protesten gegen den Massentourismus auf Mallorca ist es zu Zusammenstößen mit der Polizei gekommen. Dabei wurden mindestens 8 Demonstranten verletzt. Zuvor hatten nach Polizeiangaben rund 25.000 Menschen in La Palma unter dem Motto «Mallorca am Limit» friedlich demonstriert. Die Organisatoren fordern eine Begrenzung des Massentourismus. Die Kundgebung eskalierte, als die Polizei den Zugang zum Ort einer geplanten Kundgebung verhinderte. Kanadierinnen und Kanadier reisen gerne, aber nicht mehr in die USA. Seit deren Präsident wieder Donald Trump heißt, ging die Zahl der kanadischen Besuche in den USA bis zum Jahreswechsel um fast einen Viertel zurück. Gleichzeitig seien Reisen im Inland und in andere Länder im vergleichbaren Maße angestiegen. Vorläufige Zahlen des laufenden Jahres bestätigen den Trend. Der Ölpreis ist nach den US-Angriffspausen im Iran deutlich gefallen. So liegt der Preis für ein Fass Rohöl der Nordseesorte Brent bei 92 US-Dollar und liegt damit mehr als 5% im Minus. Im Lauf vom Tag wird es immer sonniger, das Thermometer klettert auf 27 Grad. In den Bergen bleiben die Wolken noch ein bisschen länger, sie sollten sich aber gegen Abend auflösen.
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4: Ich bin Tina Golatrella. Während es lang der A2 tanken geht, muss für den Treibstoff besonders tief in die Tasche greifen. Laut Schweiz heute zahlt man für 40 Liter 20 Franken mehr als üblich. Jonathan Ernst.
5: 2,49 Franken hat letzte Woche ein Liter bleifrei an der Autobahn Shell-Tankstelle zu Bellinzona gekostet. In der gleichen Stadt hat Ferrari AG aber nur 1,75 Franken verlangt, also fast ein Drittel weniger. Umgekehrt hat Sogar die Preise um 19 Rappen gesenkt, nachdem der Discounter eine neue Tankstelle aufgemacht hat.
4: Laut Schweiz heute wird sich nun der Preisüberwacher mit dem Treibstoffmarkt beschäftigen. Sollte dessen Analyse Missbrauch ans Licht bringen, kann er bestimmen, dass die Preise gesenkt werden. Das Feuer- und Feuerwerksverbot in den Kantonen Schwyz, Ob und Nidwalden bleibt über den 1. August hinaus und bis auf Weiteres in Kraft. Wie die Kantone mitteilen, führt die anhaltende Trockenheit zu einer erhöhten Brandgefahr. Auch auf traditionelle Höhenfeuer sei am 1. August zu verzichten. Alle potenziellen Terroristen zu überwachen, das liegt laut des deutschen Terrorismusexperten Hans-Jakob Schindler personell nicht drin. Den größten Hebel sieht er bei den sozialen Medien. Allerdings würden Rechtsgrundlagen fehlen, um Social Media effektiv zu überwachen. Bei den Schüssen auf einem Festival in der US-Stadt Seattle sind mindestens 3 Menschen getötet und 4 weitere verletzt worden. Ein Tatverdächtiger sei festgenommen worden, teilte die Bürgermeisterin der Stadt mit. Eine weitere Person werde noch gesucht. Die beiden hätten vermutlich aufeinander geschossen. Weshalb ist unklar. Im Laufe des Tages wird es immer sonniger, das Thermometer klettert auf 27 Grad. In den Bergen bleiben die Wolken noch ein bisschen länger, sie sollten sich aber gegen Abend auflösen.
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3: Für euch im Studio Laura Kühne. Der Preisüberwacher wird sich mit dem Treibstoffmarkt beschäftigen. Wie Schweiz heute berichtet, bezahle man beispielsweise entlang der A2 für 40 Liter 20 Franken mehr als üblich. Jonathan Ernst.
4: 2,49 Franken hat letzte Woche ein Liter bleifrei an der Autobahn Shell-Tankstelle zu Bellinzona gekostet. In der gleichen Stadt hat Ferrari AG aber nur 1,75 Franken verlangt, also fast ein Drittel weniger. Umgekehrt hat sogar die Preise um 19 Rappen gesenkt, nachdem der Discounter eine neue Tankstelle aufgemacht hat.
3: Sollte der Preisüberwacher tatsächlich Missbrauch ans Licht bringen, kann er bestimmen, dass die Preise gesenkt werden müssen. Das Feuer- und Feuerwerksverbot in den Kantonen Schwyz, Ob und Nidwalden bleibt für den 1. August hinaus und bis auf Weiteres in Kraft. Wie die Kantone mitteilen, führt die anhaltende Trockenheit zu einer erhöhten Brandgefahr. Auch auf traditionelle Höhenfeuer sei am 1. August zu verzichten. Alle potenziellen Terroristen zu überwachen, das liegt laut des deutschen Terrorismusexperten Hans-Jakob Schindler personell nicht drin. Den größten Hebel sieht er bei den sozialen Medien. Allerdings würden Rechtsgrundlagen fehlen, um Social Media aktiv zu überwachen. Bei den Schüssen auf einem Festival in der US-Stadt Seattle sind mindestens 3 Menschen getötet und 4 weitere verletzt worden. Ein Tatverdächtiger sei festgenommen worden, teilt die Bürgermeisterin der Stadt mit. Eine weitere Person werde noch gesucht. Die beiden hätten vermutlich aufeinander geschossen, weshalb ist unklar. Bis am Abend ist es sicher noch sehr schön sonnig und um die 25 bis 28 Grad. So geht es dann auch morgen weiter. Sonne und heiße Temperaturen bis 32 Grad.
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2: Für euch im Studio Laura Kühne. Das Feuer- und Feuerwerksverbot in den Kantonen Schwyz, Ob- und Nidwalden bleibt für den 1. August hinaus und bis auf Weiteres in Kraft. Wie die Kantone mitteilen, führt die anhaltende Trockenheit zu einer erhöhten Brandgefahr. Auch auf traditionelle Höhenfeuer sei am 1. August zu verzichten. Der Preisüberwacher wird sich mit dem Treibstoffmarkt beschäftigen. Wie Schweiz heute berichtet, bezahle man beispielsweise entlang der A2 für 40 Liter 20 Franken mehr als üblich. Jonathan Ernst.
3: 2,49 Franken hat letzte Woche ein Liter bleifrei an der Autobahn Shell-Tankstelle zu Bellinzona gekostet. In der gleichen Stadt hat Ferrari AG aber nur 1,75 Franken verlangt, also fast ein Drittel weniger. Umgekehrt hat sogar die Preise um 19 Rappen gesenkt, nachdem der Discounter eine neue Tankstelle aufgemacht hat.
2: Sollte der Preisüberwacher tatsächlich Missbrauch ans Licht bringen, kann er bestimmen, dass die Preise gesenkt werden müssen. Das Bundesamt für Zoll- und Grenzsicherheit will rund 25 Kaderpositionen streichen. Dies soll durch weniger Regionen und Zollstellen erfolgen, berichtet Schweiz heute. Aus 6 Regionalebenen sollen 4 Regionen und aus 23 Lokalebenen sollen 16 Zollstellen werden. Zudem müssen sich die bisherigen Kader neu bewerben. Betroffen sein dürften vor allem Kadermitarbeitende aus dem Fachbereich Warenzoll. Alle potenziellen Terroristen zu überwachen, das liegt laut des deutschen Terrorismusexperten Hans-Jakob Schindler personell nicht drin. Den größten Hebel sieht er bei den sozialen Medien. Allerdings würden Rechtsgrundlagen fehlen, um Social Media aktiv zu überwachen. Bis am Abend ist es sicher noch sehr schön sonnig und um die 25 bis 28 Grad. So geht es dann auch morgen weiter. Sonne und heiße Temperaturen bis 32 Grad.
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2: Für euch im Studio Laura Kühne. Der Schweizer Bauernverbandspräsident Markus Ritter reagiert auf einen Fake-Brief. Angeblich fordern 300 Bauern den Schweizer Bauernverband auf, sich konsequenter für den Klimaschutz einzusetzen. Bauernverbandspräsident Markus Ritter sagt auf Anfrage von Radio Zentral, der Brief sei nicht echt. Unter anderem würden dort Namen von Personen stehen, die gar keine Bauern seien. Eine 23-jährige Autofahrerin hatte in der Nacht auf heute in Abtwil die Kontrolle über ihr Auto verloren. Gemäß der Aargauer Polizei überschlug sich das Auto und prallte gegen einen Lichtschacht. Sie verletzte sich und musste ins Spital. Die Polizei geht von einem Sekundenschlaf als Unfallursache aus. Die 23-Jährige musste den Führerausweis vorläufig abgeben. Nach dem tödlichen Anschlag auf den Christopher Street Day in Berlin hat sich erstmals der Vater des mutmaßlichen Täters geäußert. Selina Urech.
3: Der Vater beschreibt seinen 21-jährigen Sohn als liebevoll. Sein Sohn habe sich aber in den vergangenen Monaten verändert. Der Vater und seine Familie distanzieren sich, anders als sein Sohn, ganz klar von der Terrororganisation Islamischer Staat. Er habe seinem Sohn sogar verboten, einen langen Bart zu tragen, weil er das als mögliches Zeichen von Extremismus gesehen hat. Auf die Frage, warum sein Sohn die Tat begangen hat, sagt er zum Spiegel, er glaube, dass sein 21-jähriger Sohn in einer Gehirnwäsche unterzogen wurde.
2: Der Verkauf von Krebsmedikamenten lassen den Pharmakonzern AstraZeneca wachsen. Der Reingewinn des britischen Pharmakonzerns stieg von April bis im Juni um gut 2% auf 2,5 Milliarden US-Dollar. Laut Mitteilung habe sich das Onkologiegeschäft besonders stark entwickelt. Es nahm um 16% zu. Bis am Abend ist es sicher noch sehr schön sonnig und um die 25 bis 28 Grad. So geht es dann auch morgen weiter. Sonne und heiße Temperaturen bis 32 Grad.
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4: Für euch im Studio Laura Kühne. Der Schweizer Bauernverbandspräsident Markus Ritter reagiert auf einen Fake-Brief. Angeblich fordern 300 Bauern den Schweizer Bauernverband auf, sich konsequenter für den Klimaschutz einzusetzen. Bauernverbandspräsident Markus Ritter sagt auf Anfrage von Radio Zentral, der Brief sei nicht echt. Unter anderem würden dort Namen von Personen stehen, die gar keine Bauern seien. Eine 23-jährige Autofahrerin hatte in der Nacht auf heute in Abtwil die Kontrolle über ihr Auto verloren. Gemäss der Aargauer Polizei überschlug sich das Auto und prallte gegen einen Lichtschacht. Sie verletzte sich und musste ins Spital. Die Polizei geht von einem Sekundenschlaf als Unfallursache aus. Die 23-Jährige musste den Führerausweis vorläufig abgeben. Nach dem tödlichen Anschlag auf den Christopher Street Day in Berlin hat sich erstmals der Vater des mutmaßlichen Täters geäußert. Selina Urech.
5: Der Vater beschreibt seinen 21-jährigen Sohn als liebevoll. Sein Sohn habe sich aber in den vergangenen Monaten verändert. Der Vater und seine Familie distanzieren sich, anders als sein Sohn, ganz klar von der Terrororganisation Islamischer Staat. Er habe seinem Sohn sogar verboten, einen langen Bart zu tragen, weil er das als mögliches Zeichen von Extremismus gesehen hat. Auf die Frage, warum sein Sohn Tat begangen hat, sagt er zum Spiegel, er glaube, dass sein 21-jähriger Sohn in einer Gehirnwäsche unterzogen wurde.
4: Der Verkauf von Krebsmedikamenten lassen den Pharmakonzern AstraZeneca wachsen. Der Reingewinn des britischen Pharmakonzerns stieg von April bis im Juni um gut 2% auf 2,5 Milliarden US-Dollar. Laut Mitteilung habe sich das Onkologiegeschäft besonders stark entwickelt. Es nahm um 16% zu. Bis am Abend ist es sicher noch sehr schön sonnig und um die 25 bis 28 Grad. So geht es dann auch morgen weiter. Sonne und heiße Temperaturen bis 32 Grad.
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0: Und jetzt gibt es alles Wichtige für euch. Es ist 4 Uhr.
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2: Für euch im Studio Laura Kühne. Die Zahl der verunfallten Jugendlichen auf E-Trottinetten nimmt deutlich zu. In den letzten 7 Jahren sind 30 Mal mehr Jugendliche verunfallt, wie das Bundesamt für Strassen mitteilt. Jugendliche seien besonders gefährdet, weil ihnen im Straßenverkehr oft noch die Erfahrung fehle, sagt Judith Hebekäuser von der Beratungsstelle für Unfallverhütung BFU.
3: Sie nehmen vielleicht Gefahren nicht ganz so wahr wie Erwachsene, unterschätzen die Risiken oder sie sind vielleicht nicht 100% aufmerksam unterwegs, weil sie eben diese Risiken unterschätzen. Und für diese Lernphase ist es dann auch typisch, dass die häufigste Unfallursache oft die Missachtung von Vortritt ist zum Beispiel oder die Ablenkung.
2: Aus Sicht der BFU braucht es deshalb neben Prävention vor allem konsequente Kontrollen und Sanktionen bei Regelverstößen. Das flussgekühlte AKW Betznau ist wieder am Netz. Wie der Energiekonzern Axpo mitteilt, wurde Reaktor 1 wieder von den Behörden freigegeben. Die Aare habe sich abgekühlt. Sollten die Temperaturgrenzwerte der Aare für den Betrieb der Reaktoren aber erneut überschritten werden, so würden Maßnahmen ergriffen, hieß es weiter. Der Reaktor 2 war bereits eine Woche zuvor mit reduzierter Leistung zurück ans Netz gebracht worden. Das Hauptgebäude des Luzerner Kantonsspitals soll bis zum geplanten Rückbau um das Jahr 2035 zwischengenutzt werden. Das sorgt jetzt aber für Kritik. Das Luzerner Kantonsspital verlangt, dass eine Zwischennutzung den Spitalbetrieb in keiner Weise beeinträchtigt. Der Verein Zukunft Spitalquartier kritische Begleitung hält diese Vorgabe laut Mitteilung für unrealistisch. Sie schließe praktisch alle Nutzungsmöglichkeiten aus und verunmögliche eine Zwischennutzung faktisch. Bis am Abend ist es sicher noch sehr schön sonnig und um die 25 bis 28 Grad. So geht es dann auch morgen weiter. Sonne und heiße Temperaturen bis 32 Grad.
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0: Und für euch da, der Nicola Gies, ich wünsche einen wunderbaren Montagnachmittag, kurz nach dem 4 Uhr. Und das 4 Uhr jetzt in Form von Musik.

für gute Musik, da bei Sunshine Radio. Montag Nachmittag kommt der nächste, der bratscht da so richtig rein. Katy Perry. Firework jetzt. Für euch, geniessen wir zusammen. Der Montag Nachmittag, 27. Juli.

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Hallo miteinander und willkommen bei Sunshine Radio. Wir starten zusammen rein im baldigen Feierabend von dem Montag. Schön sind Sie da mit ganz viel Happy Music, die wir da im Gepäck mitnehmen. Stop!

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4: Für euch im Studio Laura Kühne. Die Zahl der verunfallten Jugendlichen auf E-Trottinetten nimmt deutlich zu. In den letzten 7 Jahren sind 30 Mal mehr Jugendliche verunfallt, wie das Bundesamt für Straßen mitteilt. Die Beratungsstelle für Unfallverhütung BFU spricht sich

0: deshalb für eine Helmpflicht auf motorisierten Gefährten aus, sagt Judith Heberkäuser von der BFU.
1: Das Schutzpotenzial ist echt sehr, sehr hoch. Wir wissen, dass ein Helm die Hälfte der Kopfverletzungen komplett vermeiden kann und sogar 70% der schweren Kopfverletzungen. Und zurzeit ist das die Helmtragquote bei den E-Trottis ziemlich niedrig, vor allem bei Jugendlichen, da ist es unter 5%.
0: Aus Sicht der Beratungsstelle müssten zudem bestehende Regeln konsequenter kontrolliert und Verstöße sanktioniert werden. Das flussgekühlte AKW Betznau ist wieder am Netz. Wie der Energiekonzern Axpo mitteilt, wurde Reaktor 1 wieder von den Behörden freigegeben. Die Aare habe sich abgekühlt. Sollten die Temperaturgrenzwerte der Aare für den Betrieb der Reaktoren aber erneut überschritten werden, so würden Maßnahmen ergriffen, hieß es weiter. Der Reaktor 2 war bereits eine Woche zuvor mit reduzierter Leistung zurück ans Netz gebracht worden. Das Hauptgebäude des Luzerner Kantonsspitals soll bis zum geplanten Rückbau um das Jahr 2035 zwischengenutzt werden. Das sorgt jetzt aber für Kritik. Das Luzerner Kantonsspital verlangt, dass eine Zwischennutzung den Spitalbetrieb in keiner Weise beeinträchtigt. Der Verein Zukunft Spitalquartier kritische Begleitung hält diese Vorgabe laut Mitteilung für unrealistisch. Sie schließe praktisch alle Nutzungsmöglichkeiten aus und verunmögliche eine Zwischennutzung faktisch. Bis am Abend ist es sicher noch sehr schön sonnig und um die 25 bis 28 Grad. So geht es dann auch morgen weiter. Sonne und heiße Temperaturen bis 32 Grad.
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3: Willkommen im Montag, Feierabend, der Start im Feierabend um die Zeit. Mein Name ist Nicola Gysin, schön sind ihr da bei uns.

So Duos machen immer mega Spass. Musikalisch haben wir so ein Duo parat bei Sunshine Radio, nämlich Kesha. Sie hat sich zusammengetan mit ein Pitbull und rausgekommen ist Timber. Wunderbarer Hit für den Montagabend. Hallo miteinander. Schön, sind ihr da bei Sunshine Radio.

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1: Willkommen bei Sunshine Radio und einen guten Start euch in Feierabend mit ganz viel Happy Music, Happy Life. David Guetta und Sia gibt es jetzt mit Beautiful People.

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11: Für euch im Studio Laura Kühne. Die SBB hält an Fanzügen für Fußballspiele fest. Sie reagiert damit auf die Zugplakate durch GC-Fans vom vergangenen Wochenende. 85 Züge waren deswegen von Verspätungen betroffen. Die SBB verurteilt den Vorfall scharf und hat Strafanzeige eingereicht. Nun teilt die Bahn mit, dass die Behauptung, dass die SBB-Fanzüge systematisch abbaue, falsch sei. Neu gilt aber für Fanreisen unter anderem ein Verhaltenskodex mit Sanktionen bei Verstößen. 61.000 Menschen haben im vergangenen Jahr an beruflichen Eingliederungsmaßnahmen teilgenommen. Das sind 3.000 mehr als im Vorjahr, wie das Bundesamt für Sozialversicherungen mitteilt. Zwei Drittel schlossen die Maßnahmen erfolgreich ab. Knapp die Hälfte fand danach eine Stelle. Weitere 7.000 waren wieder erwerbsfähig für den ersten Arbeitsmarkt, aber noch ohne Anstellung. Bei gewaltsamen Protesten gegen eine geplante Hochgeschwindigkeitsstrecke in Norditalien ist ein Schaden von rund 1 Million Euro entstanden. Mehrere tausend Menschen hatten gegen die Strecke Lyon-Turin demonstriert. Es kam zu Ausschreitungen, wobei laut den Behörden mehr als 120 Beamte verletzt wurden. Gegen das Bahnprojekt gibt es seit über 30 Jahren Widerstand. Der Unmut über den Massentourismus auf Mallorca hat einen Höhepunkt erreicht. Nach Polizeiangaben gingen in Palma rund 25.000 Menschen auf die Straße. Die Organisatoren sprechen sogar von 70.000 Teilnehmenden. Sie fordern unter anderem weniger Touristen und mehr bezahlbaren Wohnraum. Die Kundgebung verlief weitgehend friedlich. Am Schluss kam es aber laut Mitteilung zu einzelnen Auseinandersetzungen mit der Polizei. Bis am Abend ist es sicher noch sehr schön sonnig und um die 25 bis 28 Grad. So geht es dann auch morgen weiter. Sonne und heiße Temperaturen bis 32 Grad.
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9: Geniessen wir zusammen den ersten Feierabend von dieser Abendswoche mit ganz viel Happy Music.

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4: Ich bin Laura Kühne, guten Abend miteinander. Die SBB hält an Fanzügen für Fußballspiele fest. Sie reagiert damit auf die Zugplakate durch GC-Fans vom vergangenen Wochenende. 85 Züge waren deswegen von Verspätungen betroffen. Die SBB verurteilt den Vorfall scharf und hat Strafanzeige eingereicht. Nun teilt die Bahn mit, dass die Behauptung, dass die SBB Fanzüge systematisch abbaue, falsch sei. Neu gilt aber für Fanreisen unter anderem ein Verhaltenskodex mit Sanktionen bei Verstößen. 61.000 Menschen haben im vergangenen Jahr an beruflichen Eingliederungsmaßnahmen teilgenommen. Das sind 3.000 mehr als im Vorjahr, wie das Bundesamt für Sozialversicherung

0: Sicherungen mitteilt. Zwei Drittel schlossen die Massnahmen erfolgreich ab. Knapp die Hälfte fand danach eine Stelle. Weitere 7'000 waren wieder erwerbsfähig für den ersten Arbeitsmarkt, aber noch ohne Anstellung. Der Unmut über den Massentourismus auf Mallorca hat einen Höhepunkt erreicht. Nach Polizeiangaben gingen in Palma rund 25'000 Menschen auf die Straße. Die Organisatoren sprechen sogar von 70'000 Teilnehmenden. Sie fordern unter anderem weniger Touristen und mehr bezahlbaren Wohnraum. Die Kundgebung verlief weitgehend friedlich. Am Schluss kam es aber laut Mitteilung zu einzelnen Auseinandersetzungen mit der Polizei. Bei gewaltsamen Protesten gegen eine geplante Hochgeschwindigkeitsstrecke in Norditalien ist ein Schaden von rund 1 Million Euro entstanden. Mehrere tausend Menschen hatten gegen die Strecke Lyon-Turin demonstriert. Es kam zu Ausschreitungen, wobei laut den Behörden mehr als 120 Beamte verletzt wurden. Gegen das Bahnprojekt gibt es seit über 30 Jahren Widerstand. Bis am Abend ist es sicher noch sehr schön sonnig und um die 25 bis 28 Grad. So geht es dann auch morgen weiter. Sonne und heiße Temperaturen bis 32 Grad.
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2: Ich bin Royal Krüppel. Guten Abend. Die Schweiz schickt 3 Armeehelikopter zur Waldbrandbekämpfung auf die französische Insel Korsika. Zusätzlich reisen 20 Spezialisten zur Brandbekämpfung mit. Das teilt das Verteidigungsdepartement mit. Die ersten Löscheinsätze sollen ab Mittwoch geflogen werden. Die Einsatzdauer sei auf 7 Tage festgelegt worden. Die SBB hält an Fanzügen für Fußballspiele fest. Sie reagiert damit auf die Zugblockade durch GC-Fans vom vergangenen Wochenende. 85 Züge waren deswegen von Verspätungen betroffen. Die SBB verurteilt den Vorfall scharf und hat Strafanzeige eingereicht. Die Behauptung, dass die SBB Fanzüge systematisch abbaue, sei falsch, teilt die SBB weiter mit. Neu gilt aber für Fanreisen unter anderem ein Verhaltenskodex mit Sanktionen bei Verstößen. Schweizer Prides fordern nach dem Anschlag in Berlin mehr Schutz. Das teilen die LGBTIQ-Dachverbände und die Schweizer Pride-Organisationskomitees mit. Die Ereignisse in Berlin würden Fragen zur Sicherheit der Prides in der Schweiz und zum Sicherheitsgefühl der queeren Community aufwerfen. Die Dachverbände sehen trotz bestehender Unterstützung durch den Bund weiteren Handlungsbedarf. Beim Anschlag am Rande des Christopher Street Days in Berlin wurde eine Frau getötet und 29 Menschen verletzt. Bis am Abend ist es noch sonnig und um die 25 bis 28 Grad. So geht es dann auch morgen weiter mit Sonne und heißen Temperaturen bis zu 32 Grad.
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2: Diese Themen haben heute Schlagzeilen gemacht. Guten Abend. Die Zahl der verunfallten Jugendlichen auf E-Trottinetten nimmt deutlich zu. In den letzten 7 Jahren sind 30 Mal mehr Jugendliche verunfallt, wie das Bundesamt für Straßen mitteilt. Jugendliche seien besonders gefährdet, weil ihnen im Straßenverkehr oft noch die Erfahrung fehle, sagt Judith Hebekäuser von der Beratungsstelle für Unfallverhütung BFU.
3: Sie nehmen vielleicht Gefahren nicht ganz so wahr wie Erwachsene, unterschätzen die Risiken oder sie sind vielleicht nicht 100% aufmerksam unterwegs, weil sie eben diese Risiken unterschätzen. Und für diese Lernphase ist es dann auch typisch, dass die häufigste Unfallursache oft die Missachtung von Vortritt ist zum Beispiel oder die Ablenkung.
2: Aus Sicht der BFU braucht es deshalb neben Prävention vor allem konsequente Kontrollen und Sanktionen bei Regelverstößen. Die Schweizerische Nationalbank SNB dürfte im zweiten Quartal einen hohen Gewinn eingefahren haben. Das sagen Ökonomen der UBS. Vor allem die positive Entwicklung an den Aktienmärkten habe dazu beigetragen. Konkret wird erwartet, dass die SNB in der Zeit von April bis Juni einen Gewinn von bis zu 24 Milliarden Franken erzielt hat. Nach dem Verlust von 0,5 Milliarden im ersten Quartal dürfte somit ein Halbjahresgewinn von bis zu 23 Milliarden resultieren, wie es in einer Vorschau auf die am Freitag anstehenden SNB-Zahlen heißt. Das Bundesstrafgericht hat die Genfer Privatbank Lombard Odier im Fall Karimova verurteilt. Die Privatbank muss nun eine Buße von 3 Millionen Franken bezahlen. Das Gericht hat zudem die Einziehung von 400 Millionen Franken angeordnet. Ein Verfahren gegen die usbekische Präsidententochter Gulnara Karimova hat das Bundesstrafgericht eingestellt. Dies, weil Karimova Usbekistan nicht verlassen darf. Sie sitzt dort bis 2028 im Gefängnis. Ihr wurde unter anderem Geldwäscherei vorgeworfen.
4: Der Unmut über den Massentourismus auf Mallorca hat einen Höhepunkt erreicht. Nach Polizeiangaben gingen in Palma rund 25.000 Menschen auf die Straße. Die Organisatoren sprechen sogar von 70.000 Teilnehmenden. Sie fordern unter anderem weniger Touristen und mehr bezahlbaren Wohnraum. Die Kundgebung verlief weitgehend friedlich. Am Schluss kam es aber laut Mitteilung zu einzelnen Auseinandersetzungen mit der Polizei.
2: Ein Messerstecher hat heute Mittag in Paris 3 Frauen angegriffen und verletzt. Ein Polizeibeamter, der nicht im Dienst war, habe den Angreifer überwältigt, sagt Frankreichs Innenminister. 2 Frauen im Alter zwischen 19 und 36 Jahren wurden schwer verletzt. Die Hintergründe des Angriffs im Nordwesten der Stadt sind noch unklar.
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2: Diese Themen haben heute Schlagzeilen gemacht. Guten Abend. Die Zahl der verunfallten Jugendlichen auf E-Trottinetten nimmt deutlich zu. In den letzten 7 Jahren sind 30 Mal mehr Jugendliche verunfallt, wie das Bundesamt für Straßen mitteilt. Die Beratungsstelle für Unfallverhütung BFU spricht sich deshalb für eine Helmpflicht auf motorisierten

0: vergangenen Wochenende. 85 Züge waren deswegen von Verspätungen betroffen. Die SBB verurteilt den Vorfall scharf und hat Strafanzeige eingereicht. Nun teilt die Bahn mit, dass die Behauptung, dass die SBB Fernzüge systematisch abbaue, falsch sei. Neu gilt aber für Fanreisen unter anderem ein Verhaltenskodex mit Sanktionen bei Verstößen.
1: Durch die großen Waldbrände in Teilen Frankreichs und Spaniens sind erhebliche volkswirtschaftliche Schäden zu erwarten. Dies teilt der Schweizer Rückversicherer Swiss Re mit. Für viele Betroffene fehlten demnach entsprechende Versicherungen. Das genaue Ausmaß lasse sich noch nicht abschätzen. Es gebe aber verschiedene Anzeichen dafür, dass es sich um einen der schwersten Waldbrände handelt, die Frankreich je erlebt hat. Zudem sei es schon das zweite Jahr mit vielen Waldbränden in Europa in Folge. Der Pegel des Bodensees ist erneut auf einen historischen Tiefstand gesunken. Im Untersee liegt der Wasserstand 1,5 Meter unter dem langjährigen Durchschnitt für diese Jahreszeit. Grund sind die anhaltende Trockenheit und der fehlende Schmelzwassernachschub aus den Alpen. Das teilen die zuständigen Behörden der Nachrichtenagentur Keystone STA mit. Fachleute rechnen damit, dass solche Tiefstände wegen des Klimawandels künftig häufiger auftreten. Schweizer Prides fordern nach dem Anschlag in Berlin mehr Schutz. Das teilen die LGBTIQ-Dachverbände und die Schweizer Pride-Organisationskomitees mit. Die Ereignisse in Berlin würden Fragen zur Sicherheit der Prides in der Schweiz und zum Sicherheitsgefühl der queeren Community aufwerfen. Die Dachverbände sehen trotz bestehender Unterstützung durch den Bund weiteren Handlungsbedarf. Beim Anschlag am Rande des Christopher Street Days in Berlin wurde eine Frau getötet und 29 Menschen verletzt.
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2: Diese Themen haben heute Schlagzeilen gemacht. Guten Abend. Die Zahl der verunfallten Jugendlichen auf E-Trottinetten nimmt deutlich zu. In den letzten 7 Jahren sind 30 Mal mehr Jugendliche verunfallt, wie das Bundesamt für Straßen mitteilt. Jugendliche seien besonders gefährdet, weil ihnen im Straßenverkehr oft noch die Erfahrung fehle, sagt Judith Hebekäuser von der Beratungsstelle für Unfallverhütung BFU.
3: Sie nehmen vielleicht Gefahren nicht ganz so wahr wie Erwachsene, unterschätzen die Risiken oder sie sind vielleicht nicht 100% aufmerksam unterwegs, weil sie eben diese Risiken unterschätzen. Und für diese Lernphase ist es dann auch typisch, dass die häufigste Unfallursache oft die Missachtung von Vortritt ist zum Beispiel oder die Ablenkung.
2: Aus Sicht der BFU braucht es deshalb neben Prävention vor allem konsequente Kontrollen und Sanktionen bei Regelverstößen. Die Schweizerische Nationalbank SNB dürfte im zweiten Quartal einen hohen Gewinn eingefahren haben. Das sagen Ökonomen der UBS. Vor allem die positive Entwicklung an den Aktienmärkten habe dazu beigetragen. Konkret wird erwartet, dass die SNB in der Zeit von April bis Juni einen Gewinn von bis zu 24 Milliarden Franken erzielt hat. Nach dem Verlust von 0,5 Milliarden im ersten Quartal dürfte somit ein Halbjahresgewinn von bis zu 23 Milliarden resultieren, wie es in einer Vorschau auf die am Freitag anstehenden SNB-Zahlen heißt. Das Bundesstrafgericht hat die Genfer Privatbank Lombard Odier im Fall Karimova verurteilt. Die Privatbank muss nun eine Buße von 3 Millionen Franken bezahlen. Das Gericht hat zudem die Einziehung von 400 Millionen Franken angeordnet. Ein Verfahren gegen die usbekische Präsidententochter Gulnara Karimova hat das Bundesstrafgericht eingestellt. Dies, weil Karimova Usbekistan nicht verlassen darf. Sie sitzt dort bis 2028 im Gefängnis. Ihr wurde unter anderem Geldwäscherei vorgeworfen.
4: Der Unmut über den Massentourismus auf Mallorca hat einen Höhepunkt erreicht. Nach Polizeiangaben gingen in Palma rund 25.000 Menschen auf die Straße. Die Organisatoren sprechen sogar von 70.000 Teilnehmenden. Sie fordern unter anderem weniger Touristen und mehr bezahlbaren Wohnraum. Die Kundgebung verlief weitgehend friedlich. Am Schluss kam es aber laut Mitteilung zu einzelnen Auseinandersetzungen mit der Polizei.
2: Ein Messerstecher hat heute Mittag in Paris 3 Frauen angegriffen und verletzt. Ein Polizeibeamter, der nicht im Dienst war, habe den Angreifer überwältigt, sagt Frankreichs Innenminister. 2 Frauen im Alter zwischen 19 und 36 Jahren wurden schwer verletzt. Die Hintergründe des Angriffs im Nordwesten der Stadt sind noch unklar.
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0: Zeit ist es die Helmfrequote bei den E-Trottis ziemlich niedrig, vor allem bei Jugendlichen, da ist es unter 5%.
1: Aus Sicht der Beratungsstelle müssen zudem bestehende Regeln konsequenter kontrolliert und Verstöße sanktioniert werden.
2: Die SBB hält an Fanzügen für Fußballspiele fest. Sie reagiert damit auf die Zugplakate durch GC-Fans vom vergangenen Wochenende. 85 Züge waren deswegen von Verspätungen betroffen. Die SBB verurteilt den Vorfall scharf und hat Strafanzeige eingereicht. Nun teilt die Bahn mit, dass die Behauptung, dass die SBB Fanzüge systematisch abbaue, falsch sei. Neu gilt aber für Fanreisen unter anderem ein Verhaltenskodex mit Sanktionen bei Verstößen.
1: Durch die großen Waldbrände in Teilen Frankreichs und Spaniens sind erhebliche volkswirtschaftliche Schäden zu erwarten. Dies teilt der Schweizer Rückversicherer Swiss Re mit. Für viele Betroffene fehlten demnach entsprechende Versicherungen. Das genaue Ausmaß lasse sich noch nicht abschätzen. Es gebe aber verschiedene Anzeichen dafür, dass es sich um einen der schwersten Waldbrände handelt, die Frankreich je erlebt hat. Zudem sei es schon das zweite Jahr mit vielen Waldbränden in Europa in Folge. Der Pegel des Bodensees ist erneut auf einen historischen Tiefstand gesunken. Im Untersee liegt der Wasserstand 1,5 Meter unter dem langjährigen Durchschnitt für diese Jahreszeit. Grund sind die anhaltende Trockenheit und der fehlende Schmelzwassernachschub aus den Alpen. Das teilen die zuständigen Behörden der Nachrichtenagentur Keystone STA mit. Fachleute rechnen damit, dass solche Tiefstände wegen des Klimawandels künftig häufiger auftreten. Schweizer Prides fordern nach dem Anschlag in Berlin mehr Schutz. Das teilen die LGBTIQ-Dachverbände und die Schweizer Pride-Organisationskomitees mit. Die Ereignisse in Berlin würden Fragen zur Sicherheit der Prides in der Schweiz und zum Sicherheitsgefühl der queeren Community aufwerfen. Die Dachverbände sehen trotz bestehender Unterstützung durch den Bund weiteren Handlungsbedarf. Beim Anschlag am Rande des Christopher Street Days in Berlin wurde eine Frau getötet und 29 Menschen verletzt.
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